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11: Kritik bei der Photovoltaikförderung und Fußball-WM geht in die nächste Runde. Im Studio Lisa Leitner. Der zweite Fördercall des Bundes sorgt für Kritik, nachdem nur rund 3.000 von knapp 28.000 eingereichten Photovoltaikprojekten bewilligt wurden. Wegen des großen Andrangs waren die Fördermittel von 12 Millionen Euro binnen weniger Sekunden ausgeschöpft. Im Verfahren gegen eine wegen grob fahrlässiger Tötung verurteilte Hebamme hat das Landesgericht Wien ein neues gynäkologisches Gutachten in Auftrag gegeben. Damit verzögert sich die Neuauflage des Prozesses, nachdem das Oberlandesgericht das erstinstanzliche Urteil aufgehoben hatte. Satellitenbilder deuten laut dem Institute for Science and International Security darauf hin, dass der Iran Schäden an der Militärforschungsanlage Pachin repariert. Demnach werden dort Einschlaglöcher dauerhaft instand gesetzt. Auch an weiteren militärischen Anlagen sollen ähnliche Arbeiten stattfinden. Und zur Fußball-WM. Heute steigt das nächste Viertelfinalduell um den Einzug ins Halbfinale. Um 23 Uhr treffen Norwegen und England im Hard Rock Stadium in Miami aufeinander. Wer im Halbfinale dann auf den heutigen Sieger wartet, das entscheidet sich im morgigen letzten Viertelfinale.
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0: Lisa Leitner. Nach einem Brand auf der Bahnstrecke zwischen Düsseldorf und Köln gehen die Ermittler von Sabotage aus. Eine linksextremistische Gruppe bekannte sich zu dem Anschlag. Durch das Feuer wurden wichtige Signalkabel zerstört, die Strecke musste gesperrt werden und es kam zu zahlreichen Zugausfällen und Verspätungen. Bei einem Großbrand gestern auf einem Schweinezuchtbetrieb in Pettenbach sind rund 600 Schweine verendet. Der Stall ist beim Eintreffen der Einsatzkräfte bereits in Vollbrand gestanden. Rund 20 Feuerwehren verhinderten ein Übergreifen der Flammen auf weitere Gebäude. Die Brandursache wird noch ermittelt. Die therapeutische Jugendeinrichtung Space in Innsbruck feiert ihr 25-jähriges Bestehen. Seit der Gründung wurden mehr als 200 Jugendliche mit psychischen Erkrankungen auf ihrem Weg zurück in den Alltag begleitet. Aktuell sind alle Wohnplätze der Einrichtung belegt. Und nun zum Sport. Linda Noskova hat erstmals ein Grand-Slam-Turnier gewonnen. Die 21-jährige Tschechin setzte sich im Finale nach einem spannenden Verlauf durch und krönte sich zur jüngsten Wimbledon-Siegerin seit 2011.
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5: 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Ja, ja. 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
6: Gerade noch fehlen. Ja. Wir werden mal schauen, wer es machen könnte. Die werden schon irgendjemanden finden, den man sich leisten kann. Wahrscheinlich irgend so ein Jungstar.
5: Vielleicht, wir haben ja schon gedacht, Madonna wäre gar nicht schlecht, weil die zieht sich auch gern aus.
6: Naja. Ja, das ist auf jeden Fall schon mal fix bei diesem Britney Spears Film. 4 Kostüme braucht Britney Spears nicht. Meistens ist knockert.
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4: Im Studio Jessica Kornbrandner. Ein 51-Jähriger schwebt nach der Attacke eines 29-Jährigen mit einem Hammer in Lebensgefahr. Der Angreifer ist letzte Nacht in Wien-Rudolfsheim-5-Haus auch auf zwei weitere Personen losgegangen. Reporterin Maybrit Egger berichtet.
5: Es hat sich abgespielt, alles im Bereich in der Nähe von der U-Bahn-Station Jonstraße. Und dieser Mann ist dann auf drei Personen auch losgegangen, darunter zwei Männer. Einer im Alter von 39, ein weiterer im Alter von 51 und auch auf eine Frau im Alter von 43 Jahren. Ihnen dann auch einmal die Umhängetasche geraubt und auch die Handtasche und hat dann eben auch diesen Menschen brutale Verletzungen zugefügt, sodass der 51-jährige Mann sogar lebensgefährlich verletzt worden ist.
4: Die Polizei hat den mutmaßlichen Täter wenig später festnehmen können. Zum Boykott der ungarischen EU-Ratspräsidentschaft durch die EU-Kommission hat die Bundesregierung keine gemeinsame Linie. Ich halte nichts davon, EU-Räte der Regierungschefs oder Fachminister zu boykottieren, sagt ÖVP-Kanzler Karl Nehammer. Der grüne Sozial- und Gesundheitsminister Johannes Rauch wird sich dem Boykott hingegen anschließen. Bei nächtlichen ukrainischen Drohnenangriffen ist in einer Fabrik im westrussischen Gebiet Kursk ein Feuer ausgebrochen. Es gibt weder Tote noch Verletzte. Die Feuerwehr ist mit der Brandbekämpfung beschäftigt. Berichten zufolge hat sich der Brand in der Fabrik für Niederspannungsanlagen auf etwa 400...
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2: Guten Morgen am Donnerstag, in der letzten Schulwoche vor den Ferien, vor dem Urlaub. Das ist schon richtig fein, oder? Aber eine der besten Nachrichten des Tages ist heute das, was wir gestern am See erfahren haben, am Zellersee. Kathi und Christian, wir waren ja gestern am Schiff, dem neuen Elektroschiff am Zellersee. Danke übrigens für alle, die gestern eingeschaltet haben. Es war wirklich fantastisch, einfach so schön dort. Und tolle Geschichten, die wir dort erlebt haben und eben diese eine Geschichte, die gestern gar nicht im Radio war.
3: Und zwar die uns der Jens hinter den Kulissen erzählt. Jens, kurz zur Erklärung, ist der Mann, der sich dort in Zell am See um sämtliche Strandbäder kümmert. Der kommt eigentlich aus Kiel. Ein total netter Kerl, super. Also wirklich super nett. Und der hat eine Sache erzählt und das ist für uns alle etwas. Und zwar, wie man in Hamburg den Tee trinkt. Das können wir nämlich auch in Salzburg machen. Mhm. Und so ist ganz interessant, du kannst eigentlich, ihr rührt doch auch immer um, zum Beispiel euren Kaffee oder Tee. Mhm. Ja? Und zwar, was die in Hamburg machen ist, die rühren den Tee immer gegen den Uhrzeigersinn um. Warum? Und das finde ich cool, das können wir alle nachmachen. Warum? Gegen den Uhrzeigersinn, damit jetzt mal kurz die Zeit stehen bleibt und man sich diese Zeit gönnt.
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4: Im Studio Jessica Kornbrandner. Ein 51-Jähriger schwebt nach der Attacke eines 29-Jährigen mit einem Hammer in Lebensgefahr. Der Angreifer ist letzte Nacht in Wien-Rudolfsheim-Fünfhaus auch auf zwei weitere Personen losgegangen. Reporterin Maybrit Egger berichtet.
5: Es hat sich abgespielt, alles im Bereich in der Nähe von der U-Bahn-Station Jonstraße. Und dieser Mann ist dann auf drei Personen auch losgegangen, darunter zwei Männer. Einer im Alter von 39, ein weiterer im Alter von 51 und auch auf eine Frau im Alter von 43 Jahren. Ihnen dann auch einmal die Umhängetasche geraubt und auch die Handtasche und hat dann eben auch diesen Menschen brutale Verletzungen zugefügt, sodass der 51-jährige Mann sogar lebensgefährlich verletzt worden ist.
4: Die Polizei hat den mutmaßlichen Täter wenig später festnehmen können. Zum Boykott der ungarischen EU-Ratspräsidentschaft durch die EU-Kommission hat die Bundesregierung keine gemeinsame Linie. Ich halte nichts davon, EU-Räte der Regierungschefs oder Fachminister zu boykottieren, sagt ÖVP-Kanzler Karl Nehammer. Der grüne Sozial- und Gesundheitsminister Johannes Rauch wird sich dem Boykott hingegen anschließen. Bei nächtlichen ukrainischen Drohnenangriffen ist in einer Fabrik im westrussischen Gebiet Kursk ein Feuer ausgebrochen. Es gibt weder Tote noch Verletzte. Die Feuerwehr ist mit der Brandbekämpfung beschäftigt. Berichten zufolge hat sich der Brand in der Fabrik für Niederspannungsanlagen auf etwa 400...
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5: 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Zum Glück habe ich die A10. 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
5: Im Studio Jessica Kornpointner. Ein 51-Jähriger schwebt nach der Attacke eines 29-Jährigen mit einem Hammer in Lebensgefahr. Der Angreifer ist letzte Nacht in Wien-Rudolfsheim-Fünfhaus auch auf zwei weitere Personen losgegangen. Reporterin Maybrit Egger berichtet.
6: Es hat sich abgespielt, alles im Bereich in der Nähe von der U-Bahn-Station Jonstraße. Und dieser Mann ist dann auf drei Personen auch losgegangen, darunter zwei Männer. Einer im Alter von 39, ein weiterer im Alter von 51 und auch auf eine Frau im Alter von 43 Jahren. Ihnen dann auch einmal die Umhängetasche geraubt und auch die Handtasche und hat dann eben auch diesen Menschen brutale Verletzungen zugefügt, sodass der 51-jährige Mann sogar lebensgefährlich verletzt worden ist.
5: Die Polizei hat den mutmaßlichen Täter wenig später festnehmen können. Zum Boykott der ungarischen EU-Ratspräsidentschaft durch die EU-Kommission hat die Bundesregierung keine gemeinsame Linie. Ich halte nichts davon, EU-Räte der Regierungschefs oder Fachminister zu boykottieren, sagt ÖVP-Kanzler Karl Nehammer. Der grüne Sozial- und Gesundheitsminister Johannes Rauch wird sich dem Boykott hingegen anschließen. Bei nächtlichen ukrainischen Drohnenangriffen ist in einer Fabrik im westrussischen Gebiet Kursk ein Feuer ausgebrochen. Es gibt weder Tote noch Verletzte. Die Feuerwehr ist mit der Brandbekämpfung beschäftigt. Berichten zufolge hat sich der Brand in der Fabrik für Niederspannungsanlagen auf etwa 400...
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3: 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Der kommt bei sowas nie.
4: Der war nicht da.
3: Nein, er war nicht da. Dafür die Bullschaft und die Mutter vom Jedermann. Und die hat alle verwundert, weil die hat für diesen Bieranschlag nur einen Schlag gebraucht. Mhm. Und das ist schon großartig. Also ein Schlag und dass das Bier fließt. Paraguay hat mehrere Schläge gebraucht gegen Frankreich, hat auch nichts genutzt.
4: Nein. Also an dieser Stelle, ein Hoch auf alle Mütter. Sie brauchen einen Schlag und das Bier läuft.
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1: Im Studio Jessica Kornbrandner. Ein 51-Jähriger schwebt nach der Attacke eines 29-Jährigen mit einem Hammer in Lebensgefahr. Der Angreifer ist letzte Nacht in Wien-Rudolfsheim-5-Haus auch auf zwei weitere Personen losgegangen. Reporterin Maybrit Egger berichtet.
2: Es hat sich abgespielt, alles im Bereich in der Nähe von der U-Bahn-Station Jonstraße. Und dieser Mann ist dann auf drei Personen auch losgegangen, darunter zwei Männer. Einer im Alter von 39, ein weiterer im Alter von 51 und auch auf eine Frau im Alter von 43 Jahren. Ihnen dann auch einmal die Umhängetasche geraubt und auch die Handtasche und hat dann eben auch diesen Menschen brutale Verletzungen zugefügt, sodass der 51-jährige Mann sogar lebensgefährlich verletzt worden ist.
1: Die Polizei hat den mutmaßlichen Täter wenig später festnehmen können. Zum Boykott der ungarischen EU-Ratspräsidentschaft durch die EU-Kommission hat die Bundesregierung keine gemeinsame Linie. Ich halte nichts davon, EU-Räte der Regierungschefs oder Fachminister zu boykottieren, sagt ÖVP-Kanzler Karl Nehammer. Der grüne Sozial- und Gesundheitsminister Johannes Rauch wird sich dem Boykott hingegen anschließen. Bei nächtlichen ukrainischen Drohnenangriffen ist in einer Fabrik im westrussischen Gebiet Kursk ein Feuer ausgebrochen. Es gibt weder Tote noch Verletzte. Die Feuerwehr ist mit der Brandbekämpfung beschäftigt. Berichten zufolge hat sich der Brand in der Fabrik für Niederspannungsanlagen auf etwa 400...
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2: Wir machen ganz kurz das GoFundMe-Fundstück der Woche am heutigen Montag, meine sehr geehrten Damen und Herren.
3: GoFundMe-Fundstück, mein Gott, was? Ist übrigens ein Spendenaufruf, offiziell heißt das.
2: Naja, was heißt Spendenaufruf? GoFundMe ist dieses Ding, wo du halt sagst, ich hätte gern, würde gern das und das machen. Ich meine, da wünschen sich auch viele neue Brüste und neue Hinterteile. Das ist kein Witz. Muss mal nachschauen. Dann hatten wir schon Leute, die gesagt haben, sie brauchen Geld für Strafzettel.
1: Ja.
2: Und jetzt habe ich was Neues gefunden, und zwar natürlich aus Österreich, aus Bad Aussee, Tomo Juric. Was wünscht sich ein gewisser Tomo Juric aus Bad Aussee? Er wird nämlich dieses Jahr 30, deswegen braucht er was. Was braucht man mit 30 Jahren als Mann?
3: Gott, das war eine Frau, aber das gibt es ja wahrscheinlich.
2: Achtung, einen Sitzrasenmäher.
1: Wirklich?
2: Also wirklich so einen kleinen Rasen mit Traktor, und da bin ich natürlich, muss ich als Mann natürlich sagen, eigentlich müsste man das unterstützen. Aber das war einfach, weil GoFundMe ist eher dazu, um eine Firma zu gründen, weißt du, ich meine, um Menschen ein neues Leben zu ermöglichen, aber jetzt möchte er da, hat er gesagt, er hätte gern was.
3: Finde ich ganz nett eigentlich.
2: Wie viel haben bis jetzt gespendet? Was glaubst du, was ist zusammen? 600 Euro braucht er.
4: Boah. 42,90.
2: Er hat 10 Euro. Einer hat gespendet.
4: Immerhin.
2: Also Tumor aus Bad Aussee, wir wünschen dir alles Gute.
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6: Im Studio Jessica Kornpointner. Ein 51-Jähriger schwebt nach der Attacke eines 29-Jährigen mit einem Hammer in Lebensgefahr. Der Angreifer ist letzte Nacht in Wien-Rudolfsheim 5 Haus auch auf zwei weitere Personen losgegangen. Reporterin Maybrit Egger berichtet.
7: Es hat sich abgespielt, alles im Bereich in der Nähe von der U-Bahn-Station Jonstraße. Und dieser Mann ist dann auf drei Personen auch losgegangen, darunter zwei Männer. Einer im Alter von 39, ein weiterer im Alter von 51 und auch auf eine Frau im Alter von 43 Jahren. Ihnen dann auch

0: einmal die Umhängetasche geraubt und auch die Handtasche und hat dann eben auch diesen Menschen brutale Verletzungen zugefügt, sodass der 51-jährige Mann sogar lebensgefährlich verletzt worden ist.
1: Die Polizei hat den mutmaßlichen Täter wenig später festnehmen können. Zum Boykott der ungarischen EU-Ratspräsidentschaft durch die EU-Kommission hat die Bundesregierung keine gemeinsame Linie. Ich halte nichts davon, EU-Räte der Regierungschefs oder Fachminister zu boykottieren, sagt ÖVP-Kanzler Karl Nehammer. Der grüne Sozial- und Gesundheitsminister Johannes Rauch wird sich dem Boykott hingegen anschließen. Bei nächtlichen ukrainischen Drohnenangriffen ist in einer Fabrik im westrussischen Gebiet Kursk ein Feuer ausgebrochen. Es gibt weder Tote noch Verletzte. Die Feuerwehr ist mit der Brandbekämpfung beschäftigt. Berichten zufolge hat sich der Brand in der Fabrik für Niederspannungsanlagen auf etwa 400...
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6: Wunderschönen guten Morgen. Wir haben den Dienstag vor den Ferien, 19 Minuten vor 7. Und es ist so langsam an der Zeit, diesen sogenannten Vorurlaubsputz zu machen. Ich kannte den auch nicht, aber die Kathi macht den und das ist eigentlich eine coole Idee. Da haben wir uns gedacht, vielleicht ist das auch was für euch. Der sogenannte Vorurlaubsputz.
7: Ja,
6: stresst euch nicht.
7: Frühjahrsputz war gestern, wenn man auf Urlaub fährt, ich mag einfach nicht gern, wenn ich vom Urlaub heimkomme und das schaut aus. Deswegen putze ich immer vor dem Urlaub. Also, dass man dann, wenn man heimkommt, freut man sich, dass es irgendwie schön ausschaut, dass das Klo putzt ist. Außerdem ist meine Mutter immer bei uns, die dort dann Blumen gießen etc. und ich möchte nicht, dass alles herumliegt.
6: Also,
7: heute mein erstes Ziel ist, und da habe ich schon ein bisschen Angst davor, kennst du das auch, der Kühlschrank?
6: Warte ganz kurz, das heißt, du machst es folgendermaßen, und zwar du machst es jetzt nicht, wo du sagst, heute putze ich die ganze Wohnung.
7: Nein.
6: Sondern immer so peu à peu eine kleine Aufgabe am Tag in der Woche vor dem Urlaub.
7: Das würde sich sonst nie ausgehen bei mir.
6: Also heute der Gefrierschrank?
7: Nein, Kühlschrank. Kühlschrank, also das... Bei mir im Kühlschrank hinten sammelt sich immer so viel Eis, das heißt, da passt schon überhaupt nichts mehr ein, deswegen muss ich das irgendwie runterkriegen.
6: Ach, der macht das nicht automatisch, der Kühlschrank.
7: Oh, der Herr hat einen selbstabtauenden Kühlschrank.
8: Der 15.000 Euro Kühlschrank.
7: Oh, toll,
8: oder?
7: Christian. Nein, ich muss das heute machen. Ich weiß nicht wie, aber gut, irgendwie wird es schon funktionieren.
6: Man kann es mit dem Föhn machen. Ich weiß, da werden sich die Grünen jetzt aufregen. Aber
7: mit einem Föhn?
6: Mit einem Föhn, ja. Das geht am schnellsten eigentlich.
7: Das ist doppelt. Du bläst rein in den Kühlschrank, ist das gefährlich?
6: Also erstmal würde ich so ein bisschen vorsichtig das Eis abkratzen.
7: Ja, okay.
6: Ganz grundsätzlich. Und dann danach würde ich mit dem, ich mal mit dem Föhn immer.
7: Okay. Ja, dann mache ich das heute mal so. Also wenn ich morgen nicht komme, kennt sich aus.
6: Ja. Also die Grünen der Stadt Salzburg sagen ja Bäume, Bäume, Bäume. Pflanz halt mal in deinem Kühlschrank, dann passt's wieder.
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4: Im Studio Jessica Kornpointner. Ein 51-Jähriger schwebt nach der Attacke eines 29-Jährigen mit einem Hammer in Lebensgefahr. Der Angreifer ist letzte Nacht in Wien-Rudolfsheim-5-Haus auch auf zwei weitere Personen losgegangen. Reporterin Maybrit Egger berichtet.
5: Es hat sich abgespielt, alles im Bereich in der Nähe von der U-Bahn-Station Jonstraße. Und dieser Mann ist dann auf drei Personen auch losgegangen, darunter zwei Männer. Einer im Alter von 39, ein weiterer im Alter von 51 und auch auf eine Frau im Alter von 43 Jahren. Ihnen dann auch einmal die Umhängetasche geraubt und auch die Handtasche und hat dann eben auch diesen Menschen brutale Verletzungen zugefügt, sodass der 51-jährige Mann sogar lebensgefährlich verletzt worden ist.
4: Die Polizei hat den mutmaßlichen Täter wenig später festnehmen können. Zum Boykott der ungarischen EU-Ratspräsidentschaft durch die EU-Kommission hat die Bundesregierung keine gemeinsame Linie. Ich halte nichts davon, EU-Räte der Regierungschefs oder Fachminister zu boykottieren, sagt ÖVP-Kanzler Karl Nehammer. Der grüne Sozial- und Gesundheitsminister Johannes Rauch wird sich dem Boykott hingegen anschließen. Bei nächtlichen ukrainischen Drohnen

0: Angriffen ist in einer Fabrik im westrussischen Gebiet Kursk ein Feuer ausgebrochen. Es gibt weder Tote noch Verletzte. Die Feuerwehr ist mit der Brandbekämpfung beschäftigt. Berichten zufolge hat sich der Brand in der Fabrik für Niederspannungsanlagen auf etwa 400...
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5: Wenn man so richtig berühmt ist, wird das Leben irgendwann mal verfilmt. Britney Spears soll jetzt einen eigenen Film bekommen. Also ihr Leben wird tatsächlich verfilmt.
6: Das ist aber schon früh, die ist nämlich noch nicht so alt.
5: Hat aber genug erlebt wahrscheinlich, um das so zu... Jetzt gehen die Diskussionen schon hoch, wer denn Britney Spears spielen könnte. Das ist jetzt kein Witz, das ist wirklich so. Ja, ja. Sie selbst hat gesagt, sie macht das nicht.
6: Na, sie möchte sich nicht selber spielen.
5: Könnte ja auch noch sein, dass sie es selber macht, wäre ja auch was Neues.
6: Gerade noch fehlen. Ja. Wir werden mal schauen, wer es machen könnte. Die werden schon irgendjemanden finden, den man sich leisten kann. Wahrscheinlich irgend so ein Jungstar.
5: Vielleicht, wir haben ja schon gedacht, Madonna wäre gar nicht schlecht, weil die zieht sich auch gern aus.
6: Naja. Ja, das ist auf jeden Fall schon mal fix bei diesem Britney Spears Film. 4 Kostüme braucht Britney Spears nicht. Meistens ist knockert.
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1: Im Studio Jessica Kornpointner. Ein 51-Jähriger schwebt nach der Attacke eines 29-Jährigen mit einem Hammer in Lebensgefahr. Der Angreifer ist letzte Nacht in Wien-Rudolfsheim-5-Haus auch auf zwei weitere Personen losgegangen. Reporterin Maybrit Egger berichtet.
2: Es hat sich abgespielt, alles im Bereich in der Nähe von der U-Bahn-Station Johnstraße. Und dieser Mann ist dann auf drei Personen auch losgegangen, darunter zwei Männer. Einer im Alter von 39, ein weiterer im Alter von 51 und auch auf eine Frau im Alter von 43 Jahren. Ihnen dann auch einmal die Umhängetasche geraubt und auch die Handtasche und hat dann eben auch diesen Menschen brutale Verletzungen zugefügt, sodass der 51-jährige Mann sogar lebensgefährlich verletzt worden ist.
1: Die Polizei hat den mutmaßlichen Täter wenig später festnehmen können. Zum Boykott der ungarischen EU-Ratspräsidentschaft durch die EU-Kommission hat die Bundesregierung keine gemeinsame Linie. Ich halte nichts davon, EU-Räte der Regierungschefs oder Fachminister zu boykottieren, sagt ÖVP-Kanzler Karl Nehammer. Der grüne Sozial- und Gesundheitsminister Johannes Rauch wird sich dem Boykott hingegen anschließen. Bei nächtlichen ukrainischen Drohnenangriffen ist in einer Fabrik im westrussischen Gebiet Kursk ein Feuer ausgebrochen. Es gibt weder Tote noch Verletzte. Die Feuerwehr ist mit der Brandbekämpfung beschäftigt. Berichten zufolge hat sich der Brand in der Fabrik für Niederspannungsanlagen auf etwa 400...
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1: Guten Morgen am Donnerstag in der letzten Schulwoche vor den Ferien, vor dem Urlaub. Das ist schon richtig fein, oder? Aber eine der besten Nachrichten des Tages ist heute das, was wir gestern am See erfahren haben, am Zellersee. Kathi und Christian, wir waren ja gestern am Schiff, dem neuen Elektroschiff am Zellersee. Danke übrigens für alle, die gestern eingeschaltet haben. Es war wirklich fantastisch, einfach so schön dort. Und tolle Geschichten, die wir dort erlebt haben. Und eben diese eine Geschichte, die gestern gar nicht im Radio war.
2: Und zwar die uns der Jens hinter den Kulissen erzählt. Jens, kurz zur Erklärung, das ist der Mann, der sich dort in Zell am See um sämtliche Strandbäder kümmert. Der kommt eigentlich aus Kiel. Aber ein total netter Kerl, super. Also wirklich super nett. Und der hat eine Sache erzählt und das ist für uns alle etwas. Und zwar, wie man in Hamburg den Tee trinkt. Das können wir nämlich auch in Salzburg machen. Mhm. Und so ist ganz interessant, du kannst eigentlich, ihr rührt doch auch immer um, zum Beispiel euren Kaffee oder Tee. Mhm. Ja? Und zwar, was die in Hamburg machen ist, die rühren den Tee immer gegen den Uhrzeigersinn um. Warum? Und das finde ich cool, das können wir alle nachmachen. Warum? Gegen den Uhrzeigersinn, damit jetzt mal kurz die Zeit stehen bleibt und man sich diese Zeit gönnt.
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1: Im Studio Jessica Kornpointner. Ein 51-Jähriger schwebt nach der Attacke eines 29-Jährigen mit einem Hammer in Lebensgefahr. Der Angreifer ist letzte Nacht in Wien-Rudolfsheim 5 Haus auch auf zwei weitere Personen losgegangen. Reporterin Maybrit Egger berichtet.
2: Es hat sich abgespielt, alles im Bereich in der Nähe von der U-Bahn-Station Jonstraße. Und dieser Mann ist dann auf drei Personen auch losgegangen, darunter zwei Männer. Einer im Alter von 39, ein weiterer im Alter von 51 und auch auf eine Frau im Alter von 43 Jahren. Ihnen dann auch einmal die Umhängetasche geraubt und auch die Handtasche und hat dann eben auch diesen Menschen brutale Verletzungen zugefügt, sodass der 51-jährige Mann sogar lebensgefährlich verletzt worden ist.
1: Die Polizei hat den mutmaßlichen Täter wenig später festnehmen können. Zum Boykott der ungarischen EU-Ratspräsidentschaft durch die EU-Kommission hat die Bundesregierung keine gemeinsame Linie. Ich halte nichts davon, EU-Räte der Regierungschefs oder Fachminister zu boykottieren, sagt ÖVP-Kanzler Karl Nehammer. Der grüne Sozial- und Gesundheitsminister Johannes Rauch wird sich dem Boykott hingegen anschließen. Bei nächtlichen ukrainischen Drohnenangriffen ist in einer Fabrik im westrussischen Gebiet Kursk ein Feuer ausgebrochen. Es gibt weder Tote noch Verletzte. Die Feuerwehr ist mit der Brandbekämpfung beschäftigt. Berichten zufolge hat sich der Brand in der Fabrik für Niederspannungsanlagen auf etwa 400...
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8: Im Studio Jessica Kornpointner. Ein 51-Jähriger schwebt nach der Attacke eines 29-Jährigen mit einem Hammer in Lebensgefahr. Der Angreifer ist letzte Nacht in Wien-Rudolfsheim-5-Haus auch auf zwei weitere Personen losgegangen. Reporterin Maybrit Egger berichtet.
9: Es hat sich abgespielt, alles im Bereich in der Nähe von der U-Bahn-Station Jonstraße. Und dieser Mann ist dann auf drei Personen auch losgegangen, darunter zwei Männer. Einer im Alter von 39, ein weiterer im Alter von 51 und auch auf eine Frau im Alter von 43 Jahren. Ihnen dann auch einmal die Umhängetasche geraubt und auch die Handtasche und hat dann eben auch diesen Menschen brutale Verletzungen zugefügt, sodass der 51-jährige Mann sogar lebensgefährlich verletzt worden ist.
8: Die Polizei hat den mutmaßlichen Täter wenig später festnehmen können. Zum Boykott der ungarischen EU-Ratspräsidentschaft durch die EU-Kommission hat die Bundesregierung keine gemeinsame Linie. Ich halte nichts davon, EU-Räte der Regierungschefs oder Fachminister zu boykottieren, sagt ÖVP-Kanzler Karl Nehammer. Der grüne Sozial- und Gesundheitsminister Johannes Rauch wird sich dem Boykott hingegen anschließen. Bei nächtlichen ukrainischen Drohnenangriffen ist in einer Fabrik im westrussischen Gebiet Kursk ein Feuer ausgebrochen. Es gibt weder Tote noch Verletzte. Die Feuerwehr ist mit der Brandbekämpfung beschäftigt. Berichten zufolge hat sich der Brand in der Fabrik für Niederspannungsanlagen auf etwa 400...
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2: Im Studio Jessica Kornpointner. Ein 51-Jähriger schwebt nach der Attacke eines 29-Jährigen mit einem Hammer in Lebensgefahr. Der Angreifer ist letzte Nacht in Wien-Rudolfsheim-5-Haus auch auf zwei weitere Personen losgegangen. Reporterin Maybrit Egger berichtet.
3: Es hat sich abgespielt, alles im Bereich in der Nähe von der U-Bahn-Station Johnstraße. Und dieser Mann ist dann auf drei Personen auch losgegangen, darunter zwei Männer. Einer im Alter von 39, ein weiterer im Alter von 51 und auch auf eine Frau im Alter von 43 Jahren. Ihnen dann auch einmal die Umhängetasche geraubt und auch die Handtasche und hat dann eben auch diesen Menschen brutale Verletzungen zugefügt, sodass der 51-jährige Mann sogar lebensgefährlich verletzt worden ist.
2: Die Polizei hat den mutmaßlichen Täter wenig später festnehmen können. Zum Boykott der ungarischen EU-Ratspräsidentschaft durch die EU-Kommission hat die Bundesregierung keine gemeinsame Linie. Ich halte nichts davon, EU-Räte der Regierungschefs oder Fachminister zu boykottieren, sagt ÖVP-Kanzler Karl Nehammer. Der grüne Sozial- und Gesundheitsminister Johannes Rauch wird sich dem Boykott hingegen anschließen. Bei nächtlichen ukrainischen Drohnenangriffen ist in einer Fabrik im westrussischen Gebiet Kursk ein Feuer ausgebrochen. Es gibt weder Tote noch Verletzte. Die Feuerwehr ist mit der Brandbekämpfung beschäftigt. Berichten zufolge hat sich der Brand in der Fabrik für Niederspannungsanlagen auf etwa 400...
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1: Es ist 19 Uhr.
2: Im Studio Jessica Kornpointner. Ein 51-Jähriger schwebt nach der Attacke eines 29-Jährigen mit einem Hammer in Lebensgefahr. Der Angreifer ist letzte Nacht in Wien-Rudolfsheim-5-Haus auch auf zwei weitere Personen losgegangen. Reporterin Maybrit Egger berichtet.
3: Es hat sich abgespielt, alles im Bereich in der Nähe von der U-Bahn-Station Jonstraße. Und dieser Mann ist dann auf drei Personen auch losgegangen, darunter zwei Männer. Einer im Alter von 39, ein weiterer im Alter von 51 und auch auf eine Frau im Alter von 43 Jahren. Ihnen dann auch einmal die Umhängetasche geraubt und auch die Handtasche und hat dann eben auch diesen Menschen brutale Verletzungen zugefügt, sodass der 51-jährige Mann sogar lebensgefährlich verletzt worden ist.
2: Die Polizei hat den mutmaßlichen Täter wenig später festnehmen können. Zum Boykott der ungarischen EU-Ratspräsidentschaft durch die EU-Kommission hat die Bundesregierung keine gemeinsame Linie. Ich halte nichts davon, EU-Räte der Regierungschefs oder Fachminister zu boykottieren, sagt ÖVP-Kanzler Karl Nehammer. Der grüne Sozial- und Gesundheitsminister Johannes Rauch wird sich dem Boykott hingegen anschließen. Bei nächtlichen ukrainischen Drohnenangriffen ist in einer Fabrik im westrussischen Gebiet Kursk ein Feuer ausgebrochen. Es gibt weder Tote noch Verletzte. Die Feuerwehr ist mit der Brandbekämpfung beschäftigt. Berichten zufolge hat sich der Brand in der Fabrik für Niederspannungsanlagen auf etwa 400...
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0: Wir starten mit ganz viel Sonne in diesen Samstag hinein. Nahezu überall ist Sonnenschein, von Vorarlberg bis nach Oberösterreich. Süden und Osten könnte es auch einige Wolken geben, speziell von Lienz über Klagenfurt bis nach Graz und eventuell zu späterer Stunde ein paar Regenschauer. Ansonsten sieht es aber auch überall sonnig, sommerlich aus. Die Temperaturen, die liegen zwischen 25 und 33 Grad heute.
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0: Wir starten mit ganz viel Sonne in diesen Samstag hinein. Nahezu überall ist Sonnenschein, von Vorarlberg bis nach Oberösterreich. Süden und Osten könnte es auch einige Wolken geben, speziell von Lienz über Klagenfurt bis nach Graz und eventuell zu späterer Stunde ein paar Regenschauer. Ansonsten sieht es aber auch überall sonnig, sommerlich aus. Die Temperaturen, die liegen zwischen 25 und 33 Grad heute.
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